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0: Yo, es ist Donnerstagabend, Hardbase FM. Wir haben den 9. Juli, 18.06 Uhr, die Primetime. Willkommen.
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0: This is the Sound of Paradise Show mit mir, dem Soundcraft.
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0: Von 18 bis 20 Uhr. Schön, dass ihr da seid.
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0: Ich hoffe, ihr habt Bock.
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0: Ich hoffe, bei euch ist nicht zu warm. Ich hoffe, ihr habt ein Kaltgetränk. Lasst uns die nächsten zwei Stunden hier auf dem Stream verzaubern. Mit schönem Euphoric extra für euch.
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0: Yes. Auch einen guten Abend an die Hardbase FM Community. Schön, dass ihr am Start seid. So, ich sag nur, ich hab Urlaub, ich hab Bock.
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0: Lass uns durchstarten, Hardbase.
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0: Zicke, zacke, here we go.

0: So, der Rainer Zufall schreibt uns in der Hardbase 7 Community: kaltes Bier bei angenehm 21 Grad.
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0: Sehr, sehr, sehr, sehr nice.
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0: Und wir haben auch schon was, der große Wunschbox Nadine, 30 Jahre aus Stuttgart, ist schon am Start. So wie jede Show, geil. Schöne Grüße runter nach Stuttgart von Wiesbaden bei mir. Sie schreibt: ja, hallöchen. Schön, dich wieder zu hören. Wie war dein Urlaub? Es war so schön. Nur wie immer zu kurz. Aber was soll man sagen? Ich sag mal so, ich bin in die kalte Türkei geflüchtet. Während hier in Deutschland 41 Grad waren, ne? Also wir hatten gemütliche 36 Grad oder sagen wir mal 38. Sie schreibt noch: mein Partner und ich haben nächste Woche Urlaub. Liebe Grüße. Dankeschön, Nadine. Dir natürlich auch einen wunderschönen Urlaub.

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2: Heute sind die Temperaturen hier echt angenehm. Heute kann man auf jeden Fall mal eine Runde senden, oder? Nadine schreibt nur, apropos, ein kaltes Bier gehört sich gut an. Ja, Hopfenblütentee geht immer, ne? Dann dürfen wir ja keinen Alkohol auf dem Stream sagen.

haut gerne noch was in die Krustuf-Wunschbox. Ich würde mich freuen. Oder kommt gerne in die Hardbase FM Community. Hardbase. Guten Abend!

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so hart wäre es nicht. Ich habe auch schon eine 200 Kilometer Rollertour hinter mir. Aber ich ziehe heute durch für euch. Schön 2 Stunden Euphoric. United. Here we go.

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So, der Lukas aus Höpfingen, der ist ganze 21 Jahre alt und hört uns zu und schreibt in die große Wunschbox. Er schreibt Grüße an alle Hörer und alle. Grüße den Depp an der Säge bei mir in der Halle mit seinem Arcade-T-Shirt. Ich weiß nicht genau, was du mit RK meinst. Vielleicht kannst du mir das ja noch nachträglich schreiben, aber er schreibt, wünschen uns was Geiles von Headhunters. Danke für die geile Show, weiter Gas geben. Ja, viel Spaß bei euch beim Sägen. Und ich mache was, was wir normalerweise nicht machen, denn normalerweise machen wir einen Übergang. Heute machen wir das mal nicht. Heute machen wir das mal auf diese Art und Weise, dass ich hier das Ding breake. Und dann einen richtig schönen Remix von Headhunters spiele. Und weil du einfach jetzt in die große Wunschbox geschrieben hast, kriegst du auch noch zwei Tracks von Headhunters. Erst ein Remix, dann ein Original. Viel Spaß!

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1: So, lieber Lukas, das ist für dich und für deinen Kollegen. Erst ein bisschen langsam, Segen, später ein bisschen schneller. Das ist Bassman bei Hardwell im Headhunters Remix.
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So, legendärer Track von Headhunters. Dem kann man einfach nichts hinzufügen. Auch im Jahre 2026 ist das Ding hier ein Burner. ...2013 erschienen und jetzt mittlerweile 13 Jahre alt. Damals noch auf dem Label Hardwood Style Records. Einfach geil. Zusammen mit The Power of

Aber es ist geile Nummer noch von damaligen Zeiten. So, wir haben den Lukas, 21 Jahre, der sich, wie gesagt, mit der Säge sehr gefreut hat mit seinem Kollegen über Handhatters. Leander, 12 Jahre aus Gößling, schreibt, geiles Lied, schönen Abend, ganz liebe Grüße, schreibt er. Dir natürlich auch nach Gößling. Der Marvin, 33 Jahre aus Höpfingen. Das müsste ja jetzt der Kollege sein, oder? Ja, hier der andere Kollege von der Arbeit, schreibt er. Ich hab da auch noch einen alten Bänger. We Got The Fire von Refusion an Sergio. Grüße an...

Week of the Fire habe ich leider auch nicht. Ja, lieber Marvin, lieber Lukas, was machen wir da? Ich sende euch auf jeden Fall ganz liebe Grüße nach Höpfingen raus. Lassen wir einfach die nächste Baseline für euch sägen. Aber schön, dass ihr am Start seid.

0: Wie passend. Der Marvin aus Höpfing schreibt jetzt noch schnell in die Grußwunschbox. Ja, was machen wir da? Wir passen uns an. Showtech, We Speak Music oder World is Mine. Ich hab's fast getroffen mit Showtech und Color of the Harder Styles. Ich hab's aber jetzt erst gelesen. Ich hoffe, das ist auch okay. Immerhin der Interpret ist richtig. So, Hardbase, 1:20 haben wir noch. Here we go.
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So, der Marvin aus Söpfingen schreibt nochmal. Ja, kann das auch gut. Wie wär's mit Space We Created von Noise Controllers? Ist sehr jetzt oldschoolig, da müssen wir ja eine Oldschool-Sendung machen. Ich versuche mal so die Euphoric-Mittelschiene zu treffen mit oder Hardstyle-Tracks, die etwas älter sind, aber okay. Zum Beispiel hier Master Blade und Blade Masters. Außerdem Space We Created ist schon für mich, ich nenn's immer ein bisschen düster. Ich habe noch eine Nummer, die wird dir auf jeden Fall gefallen, von Diplo Estefan. Aber die Scheibe ist auch schon sehr nice hier von Master Blade.

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So, Artbase, willkommen zurück. Master Sound Beat, Marcel 49 aus Berlin schreibt. Hallo DJ Songcraft, deine Lieder sind heute wieder super, deine Sendung auch. Ich hätte da einen Musikwunsch. Kannst du vielleicht spielen? Zadok's Hardstyle Never Dies. Das Ding ist aus dem Jahre 23, habe ich leider nicht. Wenn ich ein anderes Lied von Zadok's wäre, okay. Ich wünsche euch allen einen schönen Abend und dir auch, DJ Songcraft. Vielen, vielen Dank. Schöne Grüße nach Berlin an die Hauptstadt. Lieber Marcel.

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So, der Sascha, 32 Jahre aus zu Hause. Schreibt Danke für GIF, Mucke auf dem Stapler, auf das die Halle bebt. Schön, dass du wieder an den Decks bist, Soundy. Jawohl. Sascha, schön, ich grüße an dich. Gabelstaplerfahrer. Jetzt habe ich selber verdreht. Ich wundere mich nur gerade, seid ihr alle noch am Arbeiten um 19 Uhr? Das ist ja crazy. So, wer da draußen von euch hat eventuell schon Urlaub? Weil ich muss natürlich dazu sagen, Hessen ist die erste Kategorie, die Urlaub hat. Aber vielleicht habt ihr auch schon Urlaub. Kann ja sein. Schreibt es gerne in die große Wunschbox. Alter, große Wunschbox hier. Gruß und Wunschbox. Waiting for Love.

0: Moment. Daniel, bist du das? Daniel, du bist wieder da! Daniel, du geile Sau, du hast meinen Stream wieder angemacht. Schön, dass du am Start bist.
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So, mein Stammlistener ist endlich mal wieder am Start. Daniel, schöne Grüße an dich. 34 Jahre aus Krefeld und er schreibt, so lässt sich die Fahrt von der Arbeit doch genießen. Hohe Soundy, ich hoffe, du hattest einen angenehmen Urlaubsaufenthalt. Tut gut, dich mal wieder zu hören. Ja, gleichfalls, gleichfalls. Grüße an alle, die mich kennen. Die LKW-Ente, der Daniel aus Krefeld, aus den Nachtschichten. Der ist für dich. The Triangle.

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1: Ah, gerade kommen so geile warme Worte hier wirklich in die große Wunschbox rein. Der David Jakob aus Gera, 36 Jahre, schreibt auch noch: Hey Soundy, echt geil, dass du wieder auflegst. Wie war dein Urlaub? Er war mega. Schön in der Türkei am Strand. Ich vermisse es schon wieder, obwohl es noch ein paar Tage her ist. Und ja, manche arbeiten heute sogar noch bis 23 Uhr. Ich grüße meine Liebsten in Rabenau. Ja, normalerweise lege ich, beziehungsweise arbeite ich auch um die Uhrzeit, deswegen kann ich da nicht auflegen. Aber ich habe meinen wohlersehnten Sommerurlaub angetreten und der Sascha, der driftende Lachs, 33 Jahre aus Hagen. Damit kannst du mich auch cashen, ne? Sasch, der driftende Lachs. Gut, er schreibt, ey Gude, na gerade eingeschaltet, direkt mal den Soundcraft auf die Ohren. So kann man die Spätschicht aushalten. Na, hier arbeitet bestimmt der ein oder andere bis 22 Uhr plus. Daher danke für die Spätschicht, erträglich machen, erst ab nächste Woche Urlaub. Wünsche gibt's nicht, kannst du besser als ich. Zigge, zagge, we are hugge. Sascha, schöne Grüße an dich. Ah, Hardbass. Willkommen zu Sound of Paradise an alle, die noch eingeschaltet haben. Noch 40 Minuten starten wir hier durch. Here we go.

So, schnell noch Track gewechselt. Ja. Daniel, Triangle war nicht gut genug für dich. Aber das Ding ist auf jeden Fall was für dich, oder? Ey, liebe Grüße an dich. Wie gesagt, ich habe jetzt Urlaub, Daniel. Wenn du willst, komm einfach vorbei, dann können wir wieder ein leckeres Essen machen. Du bist jederzeit gerne eingeladen. Oder ich komme mal zu dir. So, rest in peace. We must let go. Übrigens auch an der Stelle, rest in peace. Let go. Bonnie Tyler. Gestern gestorben. Rest in peace.

Also heute ist einfach wieder geile große Wunschbox. Roxanne, 39 Jahre aus Uana. Nee, aus Una. Hallöchen, ihr Lieben, schön, dich während der Arbeit zu hören. Bin hier auch im Stahlwerk von Stapelgabler, schreibt sie extra, umgeben bei der Arbeit. Würde mir wünschen, einen richtig guten Mix von Hurricane oder Color of My Dreams. Such ich dir raus, habe ich was da, Hurricane? Ansonsten einfach weiter so machen. Ciao, ciao und einen schönen Abend noch an alle. Und Achtung, aus Österreich, der Gregor, 56 Jahre alt. Oh, 21 Jahre älter bist du. Ich hoffe, ich werde auch noch 56. Schöne Grüße an alle. Top, wie du auflegst. Schöne Grüße aus Almaty. Ich hoffe, es ist richtig ausgesprochen. Schöne Grüße nach Österreich. Ein Namensvetter. Ich freue mich. Darf sich gerne öfters melden bei mir in der großen Wunschbox. So hat

Dann haben wir noch den Patrick, 36 aus Rabensteinfeld. Hallo Soundy, schön dich wieder zu hören und dass dein Urlaub mega war. Du lässt wie immer keine Wünsche offen, weiter so und we are one. Vielen, vielen Dank.

Naja, was heißt, mein Urlaub war gut? Es war mehr so mäßig. Ich kam nach Hause, sonntags, wollte aus dem Kühlschrank kühles Getränk nehmen. War der Kühlschrank warm? Ja, der hat's wohl nicht überlebt im Urlaub.

Do you love what you feel, wenn der Kühlschrank ist kalt? Nee, warm. Das war was. Mensch, erstmal einen neuen Kühlschrank geholt am Montag. So, Leander, 12 aus Gößling, schreibt noch: Hi, guten Abend aus Österreich. Schöne Grüße zurück. Schön, dass wir so viele Leute aus Österreich haben. Lukas 32 aus Windeck schreibt: Liebe Grüße an Daniel und in Klammern, beziehungsweise Anrufezeichen Justin. Wünsche mir was von Misch. Schau ich mal.

Lukas, ich muss leider passen, ich habe leider nichts von Misch da. Aber ich wünsche dir trotzdem eine schöne Show mit uns zusammen und schöne Grüße nach Windeck.

Und wir haben den Jens 46 aus Nordhefte. Last but not least, aber er schreibt: Hi DJ Soundcraft, schön wieder deiner Show dabei. Machst wie immer eine geile Show, hab leider noch keinen Urlaub. 1. August, genießt den Urlaub und mach weiter so. Gruß der Nordhesse. Schöne Grüße nach Homberg. Am FC. Hardbase, Real Love.

Er schreibt der Lukas noch was von Harrison Ford. You give me sunrise, am besten war es in Sachen Hardstyle, lieber Lukas. Ich weiß, die machen auch Sachen, aber das ist für mich kein Hardstyle. So, das ist der Wunsch für Roxanne. Hurricane.

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1: So, bei dem Wetter muss man viel trinken. Mehr sage ich dazu jetzt mal nicht.
0: Wodka!
1: Ich glaube, das Ding ist lange nicht mehr gespielt worden. Von daher spielen wir es jetzt mal.

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2: So, schöne Grüße an die G-Star Brothers, damals zusammen mit Raw Harmony. Wild and Free. Yes, we are Wild and Free!

So, bevor der liebe X-Mode kommt, gleich um 20 Uhr, der mich übrigens noch nicht angeschrieben hat. Ich weiß gar nicht, ob er heute Abend da ist. Ich hoffe, er kommt auf jeden Fall. Stefan Johnson hat noch geschrieben, 41 aus Bittelborn, Bornfelden. Er schreibt, Gude und grüß Gott aus Österreich, wir feiern deine Musik am Campingplatz. An einen geiligen sonnigen Tag, we are one. Grüße an Sarah und Leonie. Stefan, schöne Grüße an dich zurück nach Bittelborn. Dann haben wir noch, oh je, den Christian, 32 aus Laubenheim. Ich spreche den Namen nicht aus. Er schreibt, rest in peace, Gregors Kühlschrank. Dankeschön. Ja, er ist schon far away. Ich habe schon 9, jetzt mit LED-Beleuchtung. Man muss ja auch Energie sparen. Grüße an alle und danke fürs Auflegen. Daniel aus Krefeld ist auch nochmal am Start. Schreibt, falls du das Ende nicht schon durchgeplant hast, würde ich mich als Schlusstrack gerne noch einen ganz speziellen Track von dir wünschen. Und da im Moment so viel Shit da draußen in der Welt abgeht, spiele ich hier genau den am Schluss meiner Show. Extra für dich, weil du dabei bist. Tommy ist aus 36 aus Pforzheim, ist auch wieder da, der verrückte Tom. Moin, moin zusammen, Stampfahrt und wild durch die Gegend. Abfahrt, here we go, schreibt er. Ey Tom, schön, dass du auch wieder am Start bist. Und zum Schluss noch die Nadine. Da ist er auch nochmal aus Stuttgart. Ich hoffe, man hört sich die Tage bei Technobase mit Happy Hardcore wieder. Also, gute Idee. Hardbase. Schön, dass ihr dabei seid. Lasst uns zusammen jetzt ein bisschen die Melodie einstimmen.

So, Hardways, wir haben eine Fahrplanänderung. Ganz spontan. Der liebe X-Mod, der kommt leider nicht nach Hause, der hängt in der Bahn fest, wie es wieder so ist mit der Deutschen Bahn, ne? Das heißt, nach mir wäre jetzt Playlist. Was machen wir da? Also entweder können wir jetzt die Sound of Paradise Show verlängern. Oder wir machen eine Runde Hard Techno. Ich frage für einen Freund. DJ, schöne Grüße, ne? Hardbase, auf was habt ihr Bock? Haut's rein in die große Wuschbox. Der Sendeplan ist frei. Und ich hab Bock und hoffe ich auch.

So, Hardbase füllt den Kühlschrank auf. Der Abend wird noch lang. So, der Christian aus Laufheim wünscht sich Interpret DJ Soundcraft Track-Verlängerung. Nachricht: Go Hard Techno. Jawohl, schau mal einen Sendeplan.

So, Ladies and Gentlemen. Nochmal von vorne. So, Ladies and Gentlemen, es war mir eine Ehre, die letzten zwei Stunden für euch schön hier ein bisschen Euphoric zu ballern. Und das sind die letzten paar Sekunden der Sound of Paradise Show. Ich hoffe, es hat euch gefallen. Es war ordentlich Euphoric dabei. Es war zum Schluss noch was Emotionales dabei. Und wir machen jetzt noch eine Verlängerung an diesem Donnerstagabend mit der Primetime. Ich hoffe, ihr bleibt dran. Vielleicht gibt es auch noch eine Verlängerung. Nicht von mir, weiß ich nicht. Habe ich nur gehört, wurde mir ein Vögelchen gezwitschert. Aber ansonsten, ich weiß nicht, was der Abend noch bringt. Bleibt einfach dran und jetzt geht's eine Nummer härter in Sachen Hard Techno. Also, ich habe jetzt 2 Minuten und 4 Sekunden, um die nächsten Tracks zu vorbereiten, auf die ich mich überhaupt noch nicht vorbereitet habe. Aber bleibt dran. Ich bin auch sehr gespannt, was passiert. Ihr wahrscheinlich auch. Deswegen dranbleiben. Kurze Werbepause. Kühlschrank auffüllen oder ein Kühlgetränk holen. Mal kurze Pipi-Pause. Und dann geht's genauso geil weiter. Hardbase, ich freue mich auf euch. Bis gleich.

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Ja, willkommen zurück. Ihr habt so gewollt. Marcel, 45 aus Achim, schreibt Verlängerung und hart bitte. Sascha, 32 aus zu Hause, schreibt, mach keinen Scheiß, lass Bretter und Via Käsekuchen. Und der Carsten aus Prag schreibt, moin moin, ich grüße dich herzlich, Hammershow von dir. Ich hatte vorhin mal dran gedacht, wie es mit Hartwig noch aussieht. Bin auf der Spätschicht und höre deinen Sound dabei und meine Arbeitskollegen, ob sie wollen oder nicht. Grüße alle Listener auf Hardbase und alle, die mich kennen und meine Arbeitskollegen und wäre auf jeden Fall dabei für Hardtechno. We are one! Auch der Mario, Hardtechno beim Sport, lass krachen. Und der Pascal aus Osnabrück, Schramberg, schreibt, moin, Hardtechno klingt doch nach einem Plan, hau rein und begeistere uns. Bin gespannt,

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So, allein die Nummer ist hier schon mega krass. Falco mit Out of the Dark. Wir fangen mal ganz oben an, was da noch gerade drin steht. Und ja, ich hatte die falsche Sendezeit drin. Verzeiht's mir. Der liebe Jens hat's, glaube ich, bemerkt. Und auch in die große Wunschbox geschrieben. Genauso wie der Friedrich. Vielen, vielen Dank. Kann ja auch mal ein Fehler passieren. Das war jetzt alles wegen Hektik und zwischendrin einfach nur eingetragen. Und natürlich war das nicht Playlist, sondern ich habe schon losgelegt. Und der Thomas aus Ratting hat noch geschrieben, Randy mit Zombie, Gänsehaut pur, mach weiter so. Ja, jetzt sind wir halt bei Hard Techno gelandet. Und der Jens aus Homberg schreibt, Sauni, danke, dass du verlängerst. Ich bin vor Hard Techno, Respekt, einfach nur ballern. So sieht's aus und da gehen wir jetzt auch hin. Und Peter, 34 aus Wuppertal, dem Kaff schreibt, yeah, schön, dass du hattest zum Feierabend genießen. So kann man den Tag ausklingen lassen. Grüße an alle aus dem Tal. Auf jeden Fall.

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Ich habe mir ganz viel Mühe gegeben. 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

So, wir haben noch den Thomas 38 aus Ratingen, der schreibt, höre euch, während ich eben zum Kollegen gehe und feuere euch so sehr. Hört niemals auf und alle an der Hardbase FM Community, bleibt wie ihr seid. We are one forever. Ganz liebe Grüße aus Ratingen, Nähe von Düsseldorf, der Thomas. Schöne Grüße an dich zurück und schön, dass du am Start bist.

So, jetzt kommen ein paar exklusive Nummern. Ich hoffe, die gefallen euch. Jens 46 aus Homberg schreibt, oh wie geil, nochmals vielen Dank Soundy, ballern, glücklich sein. Und der Mike 41 aus Sattel schreibt, was eine hammergeile Show, danke. Bitte auf Soundcloud hochladen. Ja, das ist so ein bisschen schwierig. Lieber Mike, schreib mir einfach gerne in Telegram oder folg meinem Infokanal, dann kriegst du die Show irgendwie. Schreib sie mir mal. Aber im Prinzip habe ich jede Show seit 2016 aufgenommen. Da ist einiges an Material verfügbar. So, Never Look Back. Das Ganze von Snorritz, Sven Kruzmann, Redux Rangers. So, lasst euch gehen, Access All Areas. On Hardbase FM. Guten Abend.

So, make some noise for this legend track. Exclusive on Hardbase FM. Habt ihr Bock auf etwas härter? Ja. Sehr geile Nummer, sehr geiler Remix, Leute.

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So, wer trägt hier die Sonnenbrille nachts? Sunglasses at night. So, mir ist das zu ruhig in der großen Wunschbox, da ist nichts mehr drin.

So, der Christian aus Laubheim schreibt einfach nur, sind am Show genießen, einfach weiter so. Der Mike aus Sator schreibt, unter deinem Künstlerprofil kann ich dich nicht anschreiben. Aber vielleicht kannst du es unter Files hinterlegen. Ich weiß nicht genau, was du meinst. Doch, du kannst mich in Telegram direkt anschreiben oder in Facebook einfach mal Soundcraft suchen. Dort habe ich auch eine Künstlerseite. Also du findest mich auf vielen Seiten. Also normalerweise einfach googeln, dann findest du das schon. Oder du schreibst dich in Soundcloud von mir aus gerne an. Da können wir das auch machen. Carsten aus Brackel, 43 Jahre alt, schreibt auch, moin, ich bin's nochmal. Endlich, endlich normale Musik, sagt er. Könntest du mir bitte Gimme Schranz, Joanna, Blow the Speakers oder ähnliches spielen? Grüße an alle Listener und alle, die mich kennen und meine Arbeitskollegen via One. Ich habe das Original Gimme Schranz, Joanna nicht bekommen. Aber ich habe eine sehr gute andere Version davon bekommen. Weil die Originale gibt es nicht mehr, die gab es nur auf Vinyl. Carsten, gibt's gleich für dich in der zweiten Stunde. 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

So, ich weiß, laber nicht über die Vocals, aber ich mach das genau, weil ich die Bassline nicht verquatschen will. Carsten, rein wird hier aus Brackel schreibt. Moin, moin, ich bin's nochmal, endlich normale Musik. Schranz Joanna gibt's wie gesagt gleich. Und der Peter, 34 aus Wuppertal, aus dem Kaffschreit, Megaset von dir. Passt gerade mega zum Chillen und Abend ausklingen lassen. Bitte sehr gerne weiter so. Grüße an meine große Zwergprinzessin und allen Zuhörern. Danke dir vielmals, schönen Abend dir noch. Danke dir gleichfalls, lieber Peter. Und der Matze aus Freiburg, 49 Jahre, schreibt, Abend gesagt, was wieder eine geile Show, weiter so. Grüß diesmal aus Neu-Ulm. We are one. Und der Stefan Jeschke, 38 aus Groß-Erschede, schreibt, Abend, wünsch mir mal Randy Rebellion Ride or Die, we are one, und trinkt ordentlich. Lieber Stefan, wir sind leider bei der Hard Techno Show. Kann ich also nicht spielen, habe ich auch leider nicht. Und Carsten nochmal schreibt, moin moin, ein richtig geiles Set von dir, wie wär's mit einer Verlängerung bis 0 Uhr? Nee, also 4 Stunden reichen. Ich wäre auf jeden Fall dabei, schön Hardtaken auf die Ohren drücken, we are one. Es freut mich, dass es euch so gefällt. Aber um 22 Uhr ist Feierabend, Leute. 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

0: So, der Mario 44 aus Weißwasser schreibt, wie wär's denn mit etwas von Kaki oder Komma Kasper oder Gebrüder Brett? Grüße aus dem Osten. Ja, der Osten feiert besser. Hier ist für dich. Und schnell noch hinterher der David Jakob, 36 Jahre aus Gera. Könnte man auch ganz dezent für den Osten dazu zählen. Fühl dich einfach geknuddelt und dafür gezählt. Hey Soundy, ich bedanke mich schon mal dafür, dass du für den X-Mod eingesprungen bist und uns mit deiner Show die Ohren versüßt. We are one. Sehr gerne.
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0: So, jetzt habe ich einen sehr, sehr, sehr, sehr schönen Text hier reinbekommen. Aber erstmal der Frank, 42 aus Scheibs, er schreibt: Bei dem Lied blüht mein Dresdner Herz auf. Ich grüße alle, die zuhören, und natürlich auch dich, DJ aus dem wunderschönen Niederösterreich. Vielen, vielen Dank. Und jetzt Achtung, der Jens, 46 aus Homberg am FC, schreibt: Soundy, ich muss euch DJs auf der Plattform Blau und Gelb, also Hardbass und Technobass genau, meinen tiefsten Respekt aussprechen. Wenn wir schreiben, dass wir Verlängerung haben wollen, macht ihr das, wenn es bei euch passt. Und damit macht ihr die Beer One Familie so glücklich, und dafür nochmals Danke und fetten Respekt an euer Ehrenamt, der Nordhesse. Vielen, vielen Dank an dich, Jens. Geht zwar auch nicht immer, und manche haben halt auch Privatleben oder halt Verpflichtungen oder Termine oder was auch immer. Aber manchmal machen wir das halt ganz spontan, ganz leger oder alles neu.
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0: Vielen Dank für die Worte.
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So, wir haben noch den Stefan Jeschke aus Groß-Escher. Der schreibt, ich bin in Rostock geboren mit 10 und in den Westen gegangen. Mit Pflegeeltern viele Jahre her, aber mein Herz schlägt für den Osten. Ostdeutschland. Jawohl, schöne Grüße an dich, Stefan.

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Sorte Leander, 12 Jahre, aus Gösting, schreibt bester Sender. Wunsch, bit ever me and ever you placebo Remix. Bisschen sehr schwierig geschrieben, ich hab die Dinger aber auch nicht.

letzter Track für heute Abend. Der Michael schreibt schon auf Evers Winkel. Wie sieht's mit Verlängerung aus? Kollege, ich habe 4 Stunden Rollerfahrt hinter mir. Ich habe 4 Stunden Sendung hinter mir. Ich habe keine Stimme mehr. Ich muss dringend duschen. Ich muss dringend was essen. Bitte verzeih mir, dass ich Feierabend machen muss. Aber ich hoffe, es haben euch ansatzweise diese 4 Stunden ein bisschen gefallen. Es war mir eine Ehre. Wir hören uns die Tage auf jeden Fall wieder. Einfach mal einen Sendeplan schauen oder vor allen Dingen meinen Infokanal folgen. Und der Jens aus Homberg schreibt, danke Saudi für die 4 Stunden, fette Mucke der Nordhesse. Leute, macht's gut. Ich wünsche euch noch einen schönen Donnerstag. Schlaft gut.

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